0: Papa, aber schon noch lassen.
1: Oh, dann haben wir trinken ein Glas Bier und reden ein bisschen über die frische Zeit.
0: Ich habe gehört, der Lebelt, wo wir hätten, schreckliche Horige gehabt.
1: Ah, ja, dann hat er zwei Quajaken. Eine Buhu-Quajaken und eine Sundase. Der Sundase war von Rehfeld, der war orisch-horig.
0: War das der gewesen, wo der immer beigezogen hat?
1: Ah, ja, wenn der die Buhu an den Balkon gerufen hat, wenn er dann bezahlen wollte, dann hat er den Horig auf den Nabel gezogen, für die Krosche rausholen.
0: Krosche? Ja, was ist dann Krosche?
1: Krosche ist Geld. Früher, wenn ein Mann viel Geld hat, geht ja leid, hat er Geldkrosche.
0: Peter, bloß mal noch ein bisschen.

0: Und noch, Papa. Ist das, wo hat das die kleinen Bube sich auf den Bugel gelegt haben, was zu spielen?
1: Ja, Donato, das ist wo, wenn das so die Kerbeballe geben, da sind die kleinen Bube in mir das Saal gegangen und ich grenze. Und dann hat das ja schrecklich Bier gegeben. Von Kist Bier haben sie sich in die Grenze gelegt gespielt, aber dann hat das Kist Bier gegeben. Das Bier ist bitte leider nicht hochgelaufen.
0: Ist das wo, die kleinen Bube hätten doch Gasplay ja voll Bier getrunken.
1: Ja, Donato, da war ich dabei. Die haben bis früher die Tanzen aufgewäscht mit Bier.
0: Ja, leid, ja, leid.
1: Aber die Kleinbauern waren verrissen gewesen. Aber Donato, unser Gespräch ist schön und gut. Die Leute wollen Musik haben. Ein Schwänzchen.
0: Alla, drauf.